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1: 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Und die Leute werden weniger. Und wenn man so spricht, ja, die teure Wohnung, wir kochen selber und wir kommen nicht mehr so lange die ganzen Tage. Ja? Du hast auch mit die Parkgebühr und so weiter, wenn du nicht an die Ferienwohnung einen hast, dann musst du inzwischen 12 oder 14 Euro bezahlen für einen Tag in der Nähe von dem Strand zu sein. Und solche Sachen, glaube ich, spielen eine große Rolle.
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1: Sorry. Na, es ist ein Unterschied, ob ich 600 für eine ganze Woche oder ob ich 1000 für 4 Tage bezahle. Und dann ist das Geld nicht mehr da. Das denke ich, spielt auch eine große Rolle mit.
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